0: und fordert weniger Unterstützung für die Ukraine. Allerdings dürften deren politische Vertreter bei der Regierungsbildung keine Rolle spielen.
1: Das waren die Nachrichten. Das Wetter in Deutschland. Teils bewölkt oder neblig, teils klar, Tiefstwerte 13 bis 6 Grad. Tagsüber nach teils zähem Nebel, mal sonnig, mal wolkig, höchstens 18 bis 25 Grad. Am Sonntag ähnlich bei 17 bis 23 Grad. Die Zeit, es ist 2.03 Uhr.
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3: Willkommen zurück, sagt Christoph Hiller, und in diesem zweiten Teil des Nachtkonzerts, da begleitet uns jetzt Johann Friedrich Fasch. Zu Lebzeiten war er einer der angesehensten deutschen Komponisten seiner Generation. Heute begegnet man seiner Musik deutlich seltener als der seiner Zeitgenossen wie Bach oder Telemann. Hier ist eine Ouvertüre G-Moll in einer Aufnahme auf historischen Instrumenten mit dem Ensemble Il Fondamento unter Paul Dombrecht.

Eine Ouvertüre für drei Oboen, Streicher und Basso Continuo in G-Moll von Johann Friedrich Fasch, hier musiziert vom Ensemble Il Fondamento unter Paul Dombrecht. Die nächste Komponistin, die war um 1900 ein echter Star. Cécile Chaminade, die konzertierte in ganz Europa und den Vereinigten Staaten. Ihre Klavierstücke und Lieder waren außerordentlich populär. Heute wird ihre Musik glücklicherweise wieder häufiger entdeckt, wie hier ihr zweites Klaviertrio, gespielt vom Athos-Trio.

Musik der französischen Komponistin Cécile Chaminade, ihr Trio für Violine, Violoncello und Klavier Nummer 2 A-Moll Opus 34 mit dem Athos-Trio. Giovanni Punto wurde eigentlich als Johann Wenzel Stich geboren. Unter seinem italienischen Namen machte er dann aber Karriere als einer der berühmtesten Hornvirtuosen in ganz Europa. Selbst Beethoven soll sein Spiel bewundert haben. Hier ist ein fünftes Hornkonzert, das hören wir mit Peter Frankamp und der Northern Symphonia unter Howard Griffiths.

Musik von Giovanni Punto alias Johann Wenzel Stich alias Jan Watzlaw Stich. Hier sein fünftes Hornkonzert mit Peter Frankop und der Northern Sinfonia unter Howard Griffiths. Im ARD-Nachtkonzert, da folgen jetzt zwei Brüder, die gemeinsam seit vielen Jahren auf den Konzertpodien der ganzen Welt unterwegs sind. Lukas und Arthur Jüssen. Für ihre Aufnahme von Rachmaninows zweiter Suite für zwei Klaviere haben sie sich im Jahr 2020 im niederländischen Hilversum ins Studio gesetzt.

Sergei Rachmaninow, Suite für zwei Klaviere, Nummer 2, Opus 17, mit dem Brüderpaar Lukas und Arthur Jussen. Jetzt noch Musik von Arnold Bax, der irische Dichter Yeats, keltische Mythologie und die Landschaften Irlands gehören zu den wichtigsten Inspirationsquellen des britischen Komponisten. Hier seine Orchestervariationen mit dem Royal Scottish National Orchestra unter der Leitung von Martin Yeats.

Musik von Arnold Bax war das, seine Orchestervariationen hier im AD-Nachtkonzert mit dem Royal Scottish National Orchestra unter der Leitung von Martin Yates. Hier folgen die 4 Uhr Nachrichten und dann habe ich für Sie Musik, unter anderem von Johann David Herrmann, Gabriel Fauré und Max Bruch. Bis gleich.

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1: Um 4 Uhr mit Gabriela Kühne. Heute ist der Tag der Deutschen Einheit und die offiziellen Feiern dazu beginnen am Vormittag in Bremen. Etwa 900 geladene Gäste werden erwartet, unter anderem Bundespräsident Steinmeier und Kanzler Merz. Aus der Nachrichtenredaktion Karen Busche.
2: Die zentralen Feierlichkeiten beginnen um 10 Uhr mit einem Gottesdienst im Bremer St. Petridom. Danach versammeln sich die geladenen Gäste im Konzerthaus Glocke zum offiziellen Festakt. Dort werden Bundespräsident Steinmeier und Bremens Regierungschef Bovenschulte Reden halten. In der Innenstadt und entlang der Weser findet seit gestern ein Bürgerfest statt zum Tag der Deutschen Einheit. Das geht noch bis morgen. Viele Stände und Bühnen sind aufgebaut. So treten heute Abend unter anderem die Fantastischen Vier auf. Neben kostenlosen Konzerten finden zum Beispiel auch Theateraufführungen und Diskussionsrunden statt.
1: Nach seinen Drohungen mit einem Exportverbot für Diesel hat US-Präsident Trump jetzt erklärt, er habe das nicht ernst gemeint. Ein solches Verbot habe niemals wirklich zur Debatte gestanden und er werde ein solches auch nicht verhängen, so Trump. Aus der Nachrichtenredaktion Ulrike Ufer.
3: Der Präsident sagte zudem, die USA hätten sehr gute Beziehungen zu Europa. Die G7-Staaten hatten sich zuvor auf die Freigabe von 100 Millionen Barrel Rohöl und Diesel aus ihren strategischen Reserven geeinigt. Damit reagierte das Bündnis auf Trumps bisherigen Druck, das Angebot zu erhöhen. Die gestiegenen Dieselpreise sind für Trump vor den wichtigen Zwischenwahlen im November zu einem politischen Problem geworden. Das gilt vor allem für die US-Agrarstaaten, in denen der Kraftstoff etwa für die Landwirtschaft extrem wichtig ist.
1: Nach der Gewalttat im Cockpit eines Fly-Dubai-Flugzeugs auf dem Weg nach Israel kommen weitere Details ans Licht. Offenbar war der Co-Pilot, der auf den Piloten losgegangen sein soll, bei seinem früheren Arbeitsverhältnis bei einer Airline im Oman als Sicherheitsrisiko eingestuft worden. US-Medien berichten mit Verweis auf Geheimdienstquellen, bei dem Mann sei damals extremistisches Material entdeckt worden. Der Co-Pilot wurde nach dem Vorfall am Mittwoch festgenommen und in die Vereinigten Arabischen Emirate gebracht. Lettland wählt heute ein neues Parlament. Gut 1,5 Millionen Menschen sind aufgerufen, ihre Stimme abzugeben. Neben hohen Lebenshaltungskosten spielen auch die Sicherheitslage und das Verhältnis zum Nachbarland Russland eine Rolle. Es wird erwartet, dass der pro-europäische und pro-ukrainische Kurs des baltischen Staates bestätigt wird. In Umfragen führt die Mitte-Rechtspartei Vereinte Liste von Ministerpräsident Kuhlbergs. Das waren die Nachrichten. Das Wetter in Deutschland. Tagsüber nach teils zähem Nebel, oft trockener Wechsel von Sonne und Wolken, höchstens 18 bis 25 Grad. Am Sonntag neben Wolken auch Sonne bei 17 bis 23 Grad. Es ist 4.03 Uhr.
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4: Willkommen zurück mit Christoph Hiller am Mikrofon. Diese Stunde, die beginnen wir mit einem Harfenkonzert. Sein Komponist Johann David Herrmann stammte aus dem Elsass, machte Karriere in Paris und gehörte seinerzeit zu den bekanntesten Harfenvirtuosen in ganz Europa. Solist unserer Aufnahme ist jetzt Xavier de Maistre und aufgenommen wurde dieses Konzert in einem königlichen Rahmen im Königlichen Opernhaus von Versailles, gemeinsam mit dem Ensemble Les Arts Florissants unter William Christie.

Das Konzert für Harfe und Orchester Nummer 1, F-Dur Opus 9 von Johann David Herrmann. Hier in einer Aufnahme mit dem Harfenisten Xavier de Maistre und dem Ensemble Les Arts Florissants unter William Christie. Max Bruch, diesen Komponisten verbindet man vor allem mit seinem ersten Violinkonzert. Er selbst soll einmal gesagt haben, dass er dieses Stück nicht mehr hören könne. Wir haben jetzt aber nicht dieses erste Violinkonzert für Sie ausgesucht, sondern Kammermusik. Und zwar das Quintett für zwei Violinen, zwei Violen und Cello S-Dur mit dem Nash-Ensemble.

Das Streichquintett Es-Dur von Max Bruch hier in einer Aufnahme mit dem Nesch Ensemble. Jetzt Musik von Gabriel Fauré, seine Suite Dolly, die entstand ursprünglich für Klavier zu vier Händen und war einem kleinen Mädchen gewidmet, dem Fauré sehr verbunden war. Die bekannteste Nummer daraus dürfte das eröffnende Wiegenlied sein. Wir hören die spätere Orchesterfassung hier in einer Aufnahme mit dem Boston Symphony Orchestra unter Seiji Ozawa.

Die Dolly Suite von Gabriel Fauré hier in der Orchesterfassung mit dem Boston Symphony Orchestra unter der Leitung von Seiichi Osawa. Hier kommt noch einmal das Neueste aus aller Welt und dann geht's auch schon in die letzte Stunde des heutigen ARD-Nachtkonzerts.

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1: Um 5 Uhr mit Gabriela Kühne. Heute ist der Tag der Deutschen Einheit und die offiziellen Feiern dazu beginnen am Vormittag in Bremen. Etwa 900 geladene Gäste werden erwartet, unter anderem Bundespräsident Steinmeier und Kanzler Merz. Aus der NDR-Nachrichtenredaktion Karen Buscher.
2: Die zentralen Feierlichkeiten beginnen um 10 Uhr mit einem Gottesdienst im Bremer St. Petridom. Danach versammeln sich die geladenen Gäste im Konzerthaus Glocke zum offiziellen Festakt. Dort werden Bundespräsident Steinmeier und Bremens Regierungschef Bovenschulte Reden halten. In der Innenstadt und entlang der Weser findet seit gestern ein Bürgerfest statt zum Tag der Deutschen Einheit. Das geht noch bis morgen. Viele Stände und Bühnen sind aufgebaut. So treten heute Abend unter anderem die Fantastischen Vier auf. Neben kostenlosen Konzerten finden zum Beispiel auch Theateraufführungen und Diskussionsrunden statt.
1: Nach seinen Drohungen mit einem Exportverbot für Diesel hat US-Präsident Trump jetzt erklärt, er habe das nicht ernst gemeint. Ein solches Verbot habe niemals wirklich zur Debatte gestanden und er werde ein solches auch nicht verhängen, so Trump. Aus der Nachrichtenredaktion Ulrike Ufer.
3: Der Präsident sagte zudem, die USA hätten sehr gute Beziehungen zu Europa. Die G7-Staaten hatten sich zuvor auf die Freigabe von 100 Millionen Barrel Rohöl und Diesel aus ihren strategischen Reserven geeinigt. Damit reagierte das Bündnis auf Trumps bisherigen Druck, das Angebot zu erhöhen. Die gestiegenen Dieselpreise sind für Trump vor den wichtigen Zwischenwahlen im November zu einem politischen Problem geworden. Das gilt vor allem für die US-Agrarstaaten, in denen der Kraftstoff, etwa für die Landwirtschaft, extrem wichtig ist.
1: Nach der Gewalttat im Cockpit eines Fly-Dubai-Flugzeugs auf dem Weg nach Israel kommen weitere Details ans Licht. Offenbar war der Co-Pilot, der auf den Piloten losgegangen sein soll, bei seinem früheren Arbeitsverhältnis bei einer Airline im Oman als Sicherheitsrisiko eingestuft worden. US-Medien berichten mit Verweis auf Geheimdienstquellen, bei dem Mann sei damals extremistisches Material entdeckt worden. Der Co-Pilot wurde nach dem Vorfall am Mittwoch festgenommen und in die Vereinigten Arabischen Emirate gebracht. Lettland wählt heute ein neues Parlament. Gut 1,5 Millionen Menschen sind aufgerufen, ihre Stimme abzugeben. Neben hohen Lebenshaltungskosten spielen auch die Sicherheitslage und das Verhältnis zum Nachbarland Russland eine Rolle. Es wird erwartet, dass der pro-europäische und pro-ukrainische Kurs des baltischen Staates bestätigt wird. In Umfragen führt die Mitte-Rechtspartei Vereinte Liste von Ministerpräsident Kuhlbergs. Das waren die Nachrichten. Das Wetter in Deutschland. Tagsüber nach teils zähem Nebel, mal sonnig, mal wolkig, höchstens 18 bis 25 Grad. Am Sonntag ähnlich bei 17 bis 23 Grad und am Montag im Norden und im äußersten Süden leicht wechselhaft.
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4: Und einen schönen frühen Samstagmorgen wünscht noch einmal Christoph Hiller. Ja, und in die letzte Stunde des ARD-Nachtkonzerts, da starten wir mit Musik von Henry Purcell.

Ein festlich feierlicher Auftakt in diesen frühen 3. Oktober mit Musik von Henry Purcell aus seiner Semi-Opera The Fairy Queen mit dem Ensemble Le Concert des Nations unter der Leitung von Jordi Savall. Calceni, den kennt man heute vor allem als Klavierpädagoge und auch als Lehrer von Franz Liszt. Daneben hinterließ er allerdings ein umfangreiches eigenes Œuvre, hier das Finale aus seinem Konzert für Klavier zu vier Händen und Orchester mit dem Klavierduo Jara Thal und Andreas Grothäusen und dem Münchner Rundfunkorchester.

Das Finale aus dem Konzert für Klavier zu vier Händen und Orchester C-Dur, Opus 153 von Karl Czerny mit dem Klavierduo Thal Grothäusen zusammen mit dem Münchner Rundfunkorchester unter der Leitung von Bruno Weil. 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

Das Notturno aus dem Streichquartett Nummer 2 D-Dur von Alexander Borodin mit einem Ensemble, das sich nach dem Namen des Komponisten benannt hat, dem Borodin Quartett. Johann Helmich Roman, der wird oft als Vater der schwedischen Musik bezeichnet. Nach Studienjahren in England brachte er viele neue musikalische Impulse mit in seine Heimat Stockholm. Hier ist eine Sinfonia D-Dur, die hören wir mit dem Drottningholm Baroque Ensemble unter Jaap Schröder.

Musik aus Schweden von Johann Helmich Roman, seine Sinfonia für Streicher und Basso Continuo D-Dur, hier mit dem Trottningholm Barockensemble unter Jap Schröder. Thomas Tellefsen, der war einer der engsten und begabtesten Schüler von Frédéric Chopin. Und Tellefsens vier Masurken Opus 1, die zeigen, wie stark ihn die Musik seines Lehrers geprägt hat. Am Flügel sitzt Einar Steen-Nöckelberg.

Vier Masurken von, nein, nicht Frédéric Chopin, sondern seinem Schüler Thomas Tellefsen. Am Klavier saß der Pianist Einar Steenen-Nöckleberg. Und zu Ende geht dieses AD-Nacht-Konzert mit Musik von Antonín Dvořák aus seiner Serenade für Bläser. Hören wir das Finale. Es spielt das Ensemble Sabine Meyer. Die Klarinettistin hat ja vor nicht allzu langer Zeit ihre aktive Karriere beendet. Umso besser, dass es viele Aufnahmen mit ihr gibt.

Musik von Antonín Dvořák war das noch zum Abschluss des heutigen ARD-Nachtkonzerts. Das Finale aus seiner Serenade für Blasinstrumente D-Moll Opus 44 musiziert hat das Bläserensemble Sabine Meyer. Ja, und damit sind wir auch schon am Ende des ARD-Nachtkonzerts an diesem ersten Oktoberwochenende. Mein Name ist Christoph Hiller. Ihnen vielen herzlichen Dank fürs Zuhören in den vergangenen 6 Stunden. Und hier noch ein paar Takte Filmmusik von Hans Zimmer, The Blue Planet. Machen Sie es gut.

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1: Um 6 Uhr mit Ralf Valencia. Die ostdeutsche Wirtschaft holt kaum noch auf. Das geht aus einer unveröffentlichten Untersuchung des Instituts der deutschen Wirtschaft hervor, aus der die Rheinische Post zitiert. Demnach erreichten die 5 ostdeutschen Flächenländer 2025 knapp 79% des Westniveaus nach gut 78% im Vorjahr. Beim Wert aller Maschinen, Fabriken, Straßen und Gebäude je Einwohner liege der Osten ebenfalls bei 79% des Westniveaus. Beim Personal in Forschung und Entwicklung seien es sogar nur 46%. Mit einem Gottesdienst im Bremer Dom beginnen am Vormittag die zentralen Feierlichkeiten zum Tag der Deutschen Einheit. Im Anschluss findet im Konzerthaus ein Festakt statt. An den Feierlichkeiten nehmen Bundespräsident Frank-Walter Steinmeier und Bundeskanzler Friedrich Merz teil. Das Bürgerfest hatte bereits gestern begonnen und dauert noch bis morgen. Es gibt mehr als 550 Veranstaltungen in der Bremer Innenstadt und entlang der Weser. Das sächsische Innenministerium hat einen umstrittenen Instagram-Beitrag zur Berliner Linken gelöscht. Das Ministerium sprach von einem missverständlichen Post. Minister Armin Schuster habe vor einer Einflussnahme von kriminellen Clans auf die Politik warnen wollen. Der CDU-Politiker hatte nach der Berlin-Wahl auf dem offiziellen Account des Ministeriums vor einer Beteiligung der Linken an der Regierung gewarnt. Die Linke warf daraufhin Schuster vor, gegen das staatliche Neutralitätsgebot verstoßen zu haben und forderte eine Unterlassungserklärung. In der Straße von Hormus sind nach britischen Angaben erneut 2 Tanker angegriffen worden. Wie die britische Schifffahrtsbehörde mitteilte, wurden beide Schiffe von unbekannten Geschossen getroffen. Der erste Angriff habe einen Brand an Bord ausgelöst. Das Feuer sei gelöscht worden, der Tanker habe seine Fahrt fortsetzen können. Auf beiden Schiffen habe es keine Opfer gegeben. Nordkorea hat nach Angaben aus Südkorea und Japan erneut eine ballistische Rakete abgefeuert. Demnach wurde das Geschoss am frühen Morgen gestartet. Es stürzte vor der Ostküste der Halbinsel ins Meer. Die japanische Küstenwache warnte die Schifffahrt in der Region. Das südkoreanische Präsidialamt berief eine Dringlichkeitssitzung des Nationalen Sicherheitsrats ein. Das südkoreanische Militär erklärte, es habe die Überwachung der nordkoreanischen Aktivitäten verstärkt. Das waren die Nachrichten. Und nun zum Wetter mit den Temperaturen von 5 Uhr. Auf dem Brocken leicht bewölkt bei 9 Grad. Chemnitz bedeckt 13, Dresden wolkig 14, Eisenach stark bewölkt 13. In Erfurt leichter Sprühregen bei 13 Grad, auf dem Fichtelberg bedeckt bei 10 Grad. Gera bedeckt 14, Görlitz bedeckt 14, Halle 13, Leipzig stark bewölkt 15, Magdeburg bedeckt 11, Meiningen stark bewölkt bei 11 Grad. Die Vorhersage: Heute zunächst viele Wolken oder neblig trüb, teilweise auch Sprühregen, später immer mehr Sonne und trocken, Höchstwerte 17 bis 23 Grad. Morgen nach Frühnebel heiter, teilweise auch wolkig und meist trocken, Höchstwerte 17 bis 22 Grad. Am Montag ruhiges und trockenes Herbstwetter mit Nebel, Wolken und Sonne, kaum geänderte Temperatur. Sonnenaufgang in Halle ist heute 7.16 Uhr, Sonnenuntergang ist 18.46 Uhr. MDR Verkehrsdienst, aktuell liegen uns keine Störungsmeldungen vor. Die Zeit 6.04 Uhr.
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3: Um 7 Uhr mit Ralf Valencia. Die ostdeutsche Wirtschaft holt kaum noch auf. Das geht aus einer unveröffentlichten Untersuchung des Instituts der deutschen Wirtschaft hervor, aus der die Rheinische Post zitiert. Demnach erreichen die 5 ostdeutschen Flächenländer 2025 knapp 79% des Westniveaus, nach gut 78% im Vorjahr. Beim Wert aller Maschinen, Fabriken, Straßen und Gebäude je Einwohner liege der Osten ebenfalls bei 79% des Westniveaus. Beim Personal in Forschung und Entwicklung seien es sogar nur 46%. Mit einem Gottesdienst im Bremer Dom beginnen am Vormittag die zentralen Feierlichkeiten zum Tag der Deutschen Einheit. Im Anschluss findet im Konzerthaus ein Festakt statt. An den Feierlichkeiten nehmen Bundespräsident Frank-Walter Steinmeier und Kanzler Friedrich Merz teil. Das Bürgerfest hatte bereits gestern begonnen und dauert noch bis morgen. Es gibt mehr als 550 Veranstaltungen in der Bremer Innenstadt und entlang der Weser. Das sächsische Innenministerium hat einen umstrittenen Instagram-Beitrag zur Berliner Linken gelöscht. Das Ministerium sprach von einem missverständlichen Post. Minister Armin Schuster habe vor einer Einflussnahme von kriminellen Clans auf die Politik warnen wollen. Der CDU-Politiker hatte nach der Berlin-Wahl auf dem offiziellen Account des Ministeriums vor einer Beteiligung der Linken an der Regierung gewarnt. Die Linke warf daraufhin Schuster vor, gegen das staatliche Neutralitätsgebot verstoßen zu haben und forderte eine Unterlassungserklärung. In der russischen Region Irkutsk in Ostsibirien ist eine Frau an Pest gestorben. Das bestätigte der Gouverneur der Napa-Region Bujazim. Örtliche Medien berichten, bei der Toten handle es sich um eine Labortechnikerin. Sie habe für das Institut zur Pestbekämpfung gearbeitet. Dort habe sie sich möglicherweise durch ein zerbrochenes Reagenzglas mit dem Lungenpesterreger infiziert. Die Behörden hätten Dutzende Kontaktpersonen in Quarantäne geschickt. Nordkorea hat nach Angaben aus Südkorea und Japan erneut eine ballistische Rakete abgefeuert. Demnach wurde das Geschoss am frühen Morgen gestartet. Es stürzte vor der Ostküste der Halbinsel ins Meer. Die japanische Küstenwache warnte die Schifffahrt in der Region. Das südkoreanische Präsidialamt berief eine Dringlichkeitssitzung des Nationalen Sicherheitsrats ein. Das südkoreanische Militär erklärte, es habe die Überwachung der nordkoreanischen Aktivitäten verstärkt. Das waren die Nachrichten. Und nun zum Wetter mit den Temperaturen von 6 Uhr. Auf dem Brocken wolkig bei 9 Grad, Chemnitz bedeckt 13, Dresden wolkig 14, Eisenach stark bewölkt 12, in Erfurt Nebel bei 13 Grad, auf dem Fichtelberg bedeckt bei 11 Grad. Gera bedeckt 14, Görlitz stark bewölkt 14, Halle 13, Leipzig stark bewölkt 15, Magdeburg stark bewölkt 11 und in Meiningen stark bewölkt bei ebenfalls 11 Grad. Die Vorhersage: Heute zunächst viele Wolken oder neblig trüb, später immer mehr Sonne und trocken, Höchstwerte 17 bis 23 Grad. Morgen nach Frühnebel heiter, teilweise auch wolkig und meist trocken, Höchstwerte 17 bis 22 Grad. Am Montag ruhiges und trockenes Herbstwetter mit Nebel, Wolken und Sonne, kaum geänderte Temperatur. MDR Verkehrsdienst, Vorsicht auf der A4 Görlitz Richtung Dresden. Zwischen Bautzen Ost und Bautzen West liegen nach einem Unfall Fahrzeugteile auf der Fahrbahn. A4 Richtung Frankfurt zwischen Wildeck-Höhnebach und Friedewald steht ein defekter LKW auf der rechten Fahrspur. Soweit der MDR-Verkehrsdienst, die Zeit 7.04 Uhr.
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1: Um 8 Uhr mit Ralf Valencia. Die ostdeutsche Wirtschaft holt kaum noch auf. Das geht aus einer unveröffentlichten Untersuchung des Instituts der deutschen Wirtschaft hervor, aus der die Rheinische Post zitiert. Demnach erreichten die 5 ostdeutschen Flächenländer 2025 knapp 79% des Westniveaus. Ein Jahr zuvor seien es gut 78% gewesen. Auch bei Investitionen und Forschung stagniere der Aufholprozess. Zudem drohe dem Osten bis 2045 ein Bevölkerungsschwund von mehr als einem Fünftel. Der Marburger Sozialpsychologe Ulrich Wagner sieht das Verhältnis der Deutschen zur Nationalflagge im Wandel. Wagner sagte dem MDR, es gebe eine neue Debatte über einen positiven Patriotismus. Dabei gehe es nicht um Abgrenzung, sondern um etwas Positives für alle. Auf diese Weise könne die Flagge wieder zu einem positiv besetzten Symbol werden. Die Debatte hatte zuletzt Fußball-Bundestrainer Jürgen Klopp mit Äußerungen über Schwarz-Rot-Gold und Nationalstolz neu angefacht. Mit einem Gottesdienst im Bremer Dom beginnen am Vormittag die zentralen Feierlichkeiten zum Tag der Deutschen Einheit. Im Anschluss findet im Konzerthaus ein Festakt statt. An den Feierlichkeiten nehmen Bundespräsident Frank-Walter Steinmeier und Bundeskanzler Friedrich Merz teil. Das Bürgerfest hatte bereits gestern begonnen und dauert noch bis morgen. Es gibt mehr als 550 Veranstaltungen in der Bremer Innenstadt und entlang der Weser. Das sächsische Innenministerium hat einen umstrittenen Instagram-Beitrag zur Berliner Linken gelöscht. Das Ministerium sprach von einem missverständlichen Post. Minister Armin Schuster habe vor einer Einflussnahme von kriminellen Clans auf die Politik warnen wollen. Der CDU-Politiker hatte nach der Berlin-Wahl auf dem offiziellen Account des Ministeriums vor einer Beteiligung der Linken an der Regierung gewarnt. Die Linke warf daraufhin Schuster vor, gegen das staatliche Neutralitätsgebot verstoßen zu haben und forderte eine Unterlassungserklärung. In der russischen Region Irkutsk in Ostsibirien ist eine Frau an Pest gestorben. Das bestätigte der Gouverneur der Nachbarregion Bojazien. Örtliche Medien berichten, bei der Toten handle es sich um eine Labortechnikerin. Sie habe für das Institut zur Pestbekämpfung gearbeitet. Dort habe sie sich möglicherweise durch ein zerbrochenes Reagenzglas mit dem Lungenpesterreger infiziert. Die Behörden hätten Dutzende Kontaktpersonen in die Quarantäne geschickt. Das waren die Nachrichten. Und nun zum Wetter mit den Temperaturen von 7 Uhr. Auf dem Brocken Nebel bei 9 Grad, Chemnitz stark bewölkt 13, Dresden bedeckt 14, Eisenach bedeckt 13, Erfurt Nebel 13, auf dem Fichtelberg bedeckt bei 11 Grad. Gera bedeckt 14, Görlitz bedeckt 13, Halle 14, Leipzig bedeckt 15, Magdeburg bedeckt 11 und Meiningen bedeckt ebenfalls bei 11 Grad. Die Vorhersage: Heute zunächst viele Wolken oder neblig trüb, später immer mehr Sonne und trocken, Höchstwerte 17 bis 23 Grad. Morgen nach Frühnebel heiter, teilweise auch wolkig und meist trocken, Höchstwerte 17 bis 22 Grad. Am Montag ruhiges und trockenes Herbstwetter mit Nebel, Wolken und Sonne, kaum geänderte Temperatur. MDR Verkehrsdienst A4 Richtung Frankfurt. Zwischen Wildeck-Hönebach und Friedewald steht ein defekter LKW auf der rechten Fahrspur. A14 Richtung Dresden, zwischen Schönebeck und Kalbe steht ein defekter PKW. Vorsicht, hier wird auf der Fahrbahnseite ein Rad gewechselt. Und im Burgenlandkreis zwischen Kainer und Zettweil sind Kühe auf der Fahrbahn. Soweit der MDR Verkehrsdienst, die Zeit 8.04 Uhr.
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1: Um 9 Uhr mit Ralf Valencia. Die Ostbeauftragte Elisabeth Kaiser hat sich für eine Bundespräsidentin aus Ostdeutschland ausgesprochen. Kaiser sagte der Neuen Osnabrücker Zeitung, es falle auf, dass an der Spitze der Bundesrepublik derzeit niemand aus dem Osten komme. Da könne schnell der Eindruck entstehen, dass die Ostdeutschen in der Führung des Landes keine Rolle spielten. Die Zeit sei wieder reif für ein ostdeutsches Staatsoberhaupt. Das war bisher nur Joachim Gauck von 2012 bis 2017. Eine Frau im Amt des Bundespräsidenten gab es bisher noch nie. Der Marburger Sozialpsychologe Ulrich Wagner sieht das Verhältnis der Deutschen zur Nationalflagge im Wandel. Wagner sagte dem MDR, es gebe eine neue Debatte über einen positiven Patriotismus. Dabei gehe es nicht um Abgrenzung, sondern um etwas Positives für alle. Auf diese Weise könne die Flagge wieder zu einem positiv besetzten Symbol werden. Die Debatte hatte zuletzt Fußball-Bundestrainer Jürgen Klopp mit Äußerungen über Schwarz-Rot-Gold und Nationalstolz neu angefacht. Die Kassenärzte halten an ihrer Forderung nach einer Zuckersteuer fest. Der Chef der Kassenärztlichen Bundesvereinigung, Andreas Gassen, sagte, im Vordergrund stehe der Präventionsgedanke. Deshalb sei eine Zuckersteuer richtig und sinnvoll. Die Einnahmen sollten konsequent zur Finanzierung des Gesundheitswesens verwendet werden. Die Politik müsse der Versuchung widerstehen, damit Haushaltslöcher zu stopfen. Finanzminister Lars Klingbeil will zuckerhaltige Getränke ab Juli 2027 besteuern. Sein Entwurf wurde jedoch vom Kanzleramt gestoppt. Bei den Schulprotesten in Frankreich sind bislang mehr als 5000 Menschen festgenommen worden. Wie das Innenministerium in Paris mitteilte, handelt es sich in den meisten Fällen um Minderjährige. Dem Ministerium zufolge waren gestern deutlich weniger Schulen von den Protestaktionen betroffen als an Tagen zuvor. Die Sicherheitskräfte hätten bei Ausschreitungen und Sachbeschädigungen systematisch durchgegriffen. In der russischen Region Irkutsk in Ostsibirien ist eine Frau an Pest gestorben. Das bestätigte der Gouverneur der Nachbarregion Bojazien. Örtliche Medien berichten, bei der Toten handle es sich um eine Labortechnikerin. Sie habe für das Institut zur Pestbekämpfung gearbeitet. Dort habe sie sich möglicherweise durch ein zerbrochenes Reagenzglas mit dem Lungenpesterreger infiziert. Die Behörden hätten Dutzende Kontaktpersonen in Quarantäne geschickt. Das waren die Nachrichten. Nun zum Wetter mit den Temperaturen von 8 Uhr. Auf dem Brocken Nebel bei 9 Grad, Chemnitz Nebel 13, Dresden wolkig 13, Eisenach bedeckt 13, Erfurt Nebel 13, auf dem Fichtelberg bedeckt bei 11 Grad. In Gera bedeckt 14, Görlitz bedeckt 13, Halle 14, Leipzig bedeckt 15, Magdeburg stark bewölkt 11 und in Meiningen bedeckt bei 11 Grad. Die Vorhersage: heute zunächst viele Wolken oder neblig trüb, später immer mehr Sonne und trocken, Höchstwerte 17 bis 23 Grad. Morgen nach Frühnebel heiter, teilweise auch wolkig und meist trocken, Höchstwerte 17 bis 22 Grad. Am Montag ruhiges und trockenes Herbstwetter mit Nebel, Wolken und Sonne, kaum geänderte Temperatur. MDR Verkehrsdienst. Im Burgenlandkreis zwischen Kainer und Zettweil sind Kühe auf der Fahrbahn. Und geblitzt wird auf der A13 Richtung Dresden zwischen Ruhland und Ortrand. Soweit der MDR Verkehrsdienst. Die Zeit 9.04 Uhr.
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1: Um 10 Uhr mit Ralf Valencia. Nach dem beinahe Absturz einer Fly-Dubai-Maschine sprechen die Ermittler von einem versuchten Terrorakt. Wie die Staatsanwaltschaft in den Vereinigten Arabischen Emiraten mitteilte, hatte der Co-Pilot aus dem Oman am Mittwoch den indischen Flugkapitän mit einer Notfallaxt angegriffen. Er habe die Kontrolle über den Jet übernehmen und ihn zum Absturz bringen wollen. Der Mann wurde von Passagieren überwältigt. Die Maschine auf dem Weg nach Israel konnte sicher in Saudi-Arabien landen. Die Ostbeauftragte Elisabeth Kaiser hat sich für eine Bundespräsidentin aus Ostdeutschland ausgesprochen. Kaiser sagte der neuen Osnabrücker Zeitung, es falle auf, dass an der Spitze der Bundesrepublik derzeit niemand aus dem Osten komme. Da könne schnell der Eindruck entstehen, dass die Ostdeutschen in der Führung des Landes keine Rolle spielten. Die Zeit sei wieder reif für ein ostdeutsches Staatsoberhaupt. Das war bisher nur Joachim Gauck von 2012 bis 2017. Eine Frau in diesem Amt gab es noch nie. In Leipzig ist eine neue Eisenbahnbrücke pünktlich in Betrieb gegangen. Wie die Deutsche Bahn mitteilte, rollen seit dem Morgen Züge über das Bauwerk im Ortsteil Sellerhausen-Stünz. Die Bauzeit betrug 10 Monate. Im Juli wurde die 850 Tonnen schwere Konstruktion mit Hilfe von 4 Transportern millimetergenau in ihre endgültige Position gebracht. Das Bauwerk schafft die Voraussetzungen, um den östlichen Leipziger Güterring wieder in Betrieb nehmen zu können. Die Kassenärzte halten an ihrer Forderung nach einer Zuckersteuer fest. Der Chef der Kassenärztlichen Bundesvereinigung, Andreas Gassen, sagte, im Vordergrund stehe der Präventionsgedanke. Deshalb sei eine Zuckersteuer richtig und sinnvoll. Die Einnahmen sollten konsequent zur Finanzierung des Gesundheitswesens verwendet werden. Die Politik müsse der Versuchung widerstehen, damit Haushaltslöcher zu stopfen. Finanzminister Lars Klingbeil will zuckerhaltige Getränke ab Juli 2027 besteuern. Sein Entwurf wurde vom Kanzleramt jedoch gestoppt. Bei den Schülerprotesten in Frankreich sind seit Montag mehr als 5000 Menschen festgenommen worden. Wie das Innenministerium in Paris mitteilte, handelt es sich in den meisten Fällen um Minderjährige. Dem Ministerium zufolge waren gestern deutlich weniger Schulen von den Protestaktionen betroffen als an Tagen zuvor. Die Sicherheitskräfte hätten bei Ausschreitungen und Sachbeschädigungen systematisch durchgegriffen. Das waren die Nachrichten. Und nun zum Wetter mit den Temperaturen von 9 Uhr. Auf dem Brocken Nebel bei 9 Grad. Chemnitz bedeckt 13, Dresden bedeckt 14, Eisenach bedeckt 13, in Erfurt Nebel bei 13 Grad, auf dem Fichtelberg bedeckt bei 12 Grad. Gera bedeckt 14, Görlitz stark bewölkt 13, Halle 14, Leipzig bedeckt 15, Magdeburg wolkig 12 und in Meiningen bedeckt bei 13 Grad. Die Vorhersage: Heute von der Rhön bis zur Altmark und von der Oberlausitz bis zum Vogtland zeitweise Aufheiterungen, sonst teils ganztägig bedeckt und meist trocken, je nach Sonne Höchstwerte zwischen 17 und 22 Grad. In der Nacht anfangs im Osten und Westen klar, später meist bedeckt oder neblig trüb und stellenweise etwas Sprühregen, Tiefstwerte 12 bis 6 Grad. Morgen nach Frühnebel heiter, teilweise auch wolkig und meist trocken, Höchstwerte 17 bis 22 Grad. Am Montag ruhiges und trockenes Herbstwetter mit Nebel, Wolken und Sonne, kaum geänderte Temperatur. MDA Verkehrsdienst A14 Richtung Dresden. Zwischen Halle Trotha und Halle Peißen ist die rechte Fahrspur wegen eines defekten Fahrzeugs gesperrt. Auf der B6 zwischen dem Abzweig Rossendorf und Weißig Behinderungen durch einen Fahrradkorso. Geblitzt wird auf der A13 Richtung Dresden zwischen Ruhland und Ortrand. Auf der A14 Richtung Magdeburg zwischen Halle Trotha und Löbejün. Und auf der A14 Richtung Magdeburg zwischen Wandsleben und Magdeburg Stadtfeld. Soweit der MDR Verkehrsdienst, die Zeit 10.04 Uhr.
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1: Um 11 Uhr mit Ralf Valencia. Nach dem beinahe Absturz einer Fly-Dubai-Maschine sprechen die Ermittler von einem versuchten Terrorakt. Wie die Staatsanwaltschaft in den Vereinigten Arabischen Emiraten mitteilte, hatte der Co-Pilot aus dem Oman am Mittwoch den indischen Flugkapitän mit einer Notfallaxt angegriffen. Er habe die Kontrolle über den Jet übernehmen und ihn zum Absturz bringen wollen. Der Mann wurde von Passagieren überwältigt. Die Maschine auf dem Weg nach Israel konnte sicher in Saudi-Arabien landen. Mit einem ökumenischen Gottesdienst im Bremer Dom haben die Feierlichkeiten zum Tag der Deutschen Einheit begonnen. Dabei riefen die evangelische und die katholische Kirche zu gesellschaftlichem Zusammenhalt und mahnten zu einer klaren Haltung gegen Spaltung. Nach dem Festgottesdienst findet im Konzerthaus ein Festakt mit Bundespräsident Frank-Walter Steinmeier und dem Bremer Bürgermeister Andreas Bovenschulte statt. Die Grünen haben die geplante Freigabe von Öl und Diesel aus den Reserven der G7-Staaten scharf kritisiert. Der Energiepolitiker Michael Kellner sprach von politischer Dummheit. Die Reserven seien für echte Notfälle da und nicht für einen US-Präsidenten, dem im Wahlkampf die Fälle davon schwemmen. Die G7 hatten sich gestern darauf verständigt, bis zu 100 Millionen Barrel Diesel und Rohöl freizugeben. Das hatte zuvor US-Präsident Donald Trump gefordert. In Leipzig ist eine neue Eisenbahnbrücke pünktlich in Betrieb gegangen. Wie die Deutsche Bahn mitteilte, rollen seit dem Morgen Züge über das Bauwerk im Ortsteil Sellerhausen-Stünz. Die Bauzeit betrug 10 Monate. Im Juli wurde die 850 Tonnen schwere Konstruktion mit Hilfe von 4 Transportern millimetergenau in ihre endgültige Position gebracht. Das Bauwerk schafft die Voraussetzungen, um den östlichen Leipziger Güterring wieder in Betrieb zu nehmen. In der Saale im Saale-Orla-Kreis sind weitere tote Fische entdeckt worden. Grund ist eine Havarie in einem Zellstoffwerk in Rosenthal am Rennsteig. Dabei sind unbekannte Stoffe in den Fluss gelangt. Der Kreis teilte heute mit, zwar sei die Oberfläche nicht mehr eingetrübt, jedoch scheine die Verunreinigung auf dem Flussgrund abgesetzt zu haben. Labors sollen nun klären, um welche Stoffe es sich handelt. Die Ergebnisse werden Anfang der Woche erwartet. Das waren die Nachrichten. Und nun zum Wetter mit den Temperaturen von 10 Uhr. Auf dem Brocken Nebel bei 9 Grad. Chemnitz bedeckt 13, Dresden bedeckt 15, Eisenach Nebel 13, Erfurt Nebel 14, auf dem Fichtelberg bedeckt bei 12 Grad. Gera bedeckt 14, Görlitz wolkig 15, Halle 15, Leipzig bedeckt 16, Magdeburg stark bewölkt 14 und in Meiningen bedeckt bei 13 Grad. Die Vorhersage: Heute von der Rhön bis zur Altmark und von der Oberlausitz bis zum Vogtland zeitweise Aufheiterungen, sonst teils ganztägig bedeckt und meist trocken, je nach Sonne Höchstwerte zwischen 17 und 22 Grad. In der Nacht anfangs im Osten und Westen klar, später meist bedeckt oder neblig trüb und stellenweise etwas Sprühregen, Tiefstwerte 12 bis 6 Grad. Morgen nach Frühnebel heiter, teilweise auch wolkig und meist trocken, Höchstwerte 17 bis 22 Grad. Am Montag ruhiges und trockenes Herbstwetter mit Nebel, Wolken und Sonne, kaum geänderte Temperatur. MDR Verkehrsdienst A14 Richtung Dresden. Zwischen Halle Trotha und Halle Peißen ist die rechte Fahrspur wegen eines defekten Fahrzeugs gesperrt. Auf der B6 zwischen dem Abzweig Rossendorf und Weißig Behinderungen durch einen Fahrradkorso. Geblitzt wird auf der A13 Richtung Dresden zwischen Roland und Ortrand, auf der A14 Richtung Magdeburg zwischen Halle Trotha und Löbejün und auf der A14 Richtung Magdeburg zwischen Wandsleben und Magdeburg-Stadtfeld. Soweit der MDR Verkehrsdienst, die Zeit 11.04 Uhr.
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4: Um 12 Uhr mit Caroline Vogt. Mit einem ökumenischen Gottesdienst im Bremer Dom haben die Feierlichkeiten zum Tag der Deutschen Einheit begonnen. Dabei riefen die evangelische und die katholische Kirche zu gesellschaftlichem Zusammenhalt auf. Das forderte auch Bundestagsvizepräsident Bodo Ramelow. Er warnte in einer Rede im Berliner Dom vor einer Vertiefung der Spaltung zwischen Ost und West. Der linken Politiker verwies auf anhaltende Ungerechtigkeiten. Das ostdeutsche Bruttoeinkommen liege im Schnitt immer noch 17% unter dem Westniveau. Die Grünen haben die geplante Freigabe von Öl und Diesel aus den Reserven der G7-Staaten scharf kritisiert. Der Energiepolitiker Michael Kellner sprach von politischer Dummheit. Die Reserven seien für echte Notfälle da und nicht für einen US-Präsidenten, dem im Wahlkampf die Fälle davon schwemmen. Die G7 hatten sich gestern darauf verständigt, bis zu 100 Millionen Barrel Diesel und Rohöl freizugeben. Das hatte zuvor US-Präsident Donald Trump gefordert. In der Saale, im Saale-Orla-Kreis, sind weitere tote Fische entdeckt worden. Grund ist eine Havarie in einem Zellstoffwerk in Rosenthal am Rennsteig. Dabei sind unbekannte Stoffe in den Fluss gelangt. Der Kreis teilte heute mit, zwar sei die Oberfläche nicht mehr eingetrübt, jedoch scheine sich die Verunreinigung auf dem Flussgrund abgesetzt zu haben. Labors sollen nun klären, um welchen Stoff es sich handelt. Die Ergebnisse werden Anfang der Woche erwartet. Das sächsische Wort des Jahres heißt Gaubeln. Wie die Jury in Dresden mitteilte, beschreibt Gaubeln private Tauschgeschäfte ohne Geld. Zugleich stehe es für gleichberechtigten Austausch. In der Zusatzkategorie Handwerk setzte sich der Begriff Gieke durch. Sachsen verstehen darunter ein kleines, stumpfes Messer. In diesem Jahr gab es mehr als 2000 Vorschläge. Die Aktion der Ilse-Bernhardt-Stiftung gibt es seit 2008. Die spanische Modekette Zara hat ein Halloween-Kostüm für Kinder wegen großer Ähnlichkeit mit KZ-Kluft aus dem Verkauf genommen. Das Unternehmen sprach von einem Missverständnis. Das Kostüm mit blauen und weißen Längsstreifen bestand aus einer Jacke und einer Hose, die extra wie abgetragen wirkten. Aufnäher an den Ärmeln erweckten den Eindruck von Häftlingsnummern. Vor Jahren hatte Zara schon ein blau-weiß gestreiftes Kinderhemd mit einem gelben, sechszackigen Stern auf der Brust zurückgezogen. Das waren die Nachrichten. Zum Wetter mit den aktuellen Temperaturen. Auf dem Brocken stark bewölkt 11 Grad. Chemnitz bedeckt 14, Dresden bedeckt 16, Eisenach stark bewölkt 14 Grad. Erfurt bedeckt 14, Fichtelberg bedeckt 14 Grad. Gera stark bewölkt 15, Görlitz leicht bewölkt 16, Halle 16 Grad, Leipzig bedeckt 16, Magdeburg wolkig 18 und in Meiningen bedeckt bei 14 Grad. Am Nachmittag teils heiter, teils grau und trüb, aber überwiegend trocken bei 17 bis 22 Grad. In der Nacht verbreitet Nebel oder Hochnebel, meist trocken 11 bis 6 Grad. Morgen in der Oberlausitz anfangs Sonne, sonst die meiste Zeit bewölkt und trüb, stellenweise geringer Regen bei 16 bis 20 Grad. Und am Montag wieder mehr Sonne, weniger Nebel und leichter Temperaturanstieg. MDR Verkehrsdienst. Vorsicht, Auf der A4 Richtung Frankfurt zwischen Friedewald und Bad Hersfeld, hier liegt ein Plasteteil auf der Fahrbahn. Geblitzt wird auf der A9 Richtung Berlin zwischen Halle und Bitterfeld-Wolfen, auf der A13 Richtung Dresden zwischen Ruhland und Ortrand und auf der A14 Richtung Magdeburg zwischen Halle-Trotha und Löbejün sowie zwischen Wandsleben und Magdeburg-Stadtfeld. Soweit der MDR-Verkehrsdienst. Die Zeit 11.04 Uhr. 12.04 Uhr.
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1: Um 13 Uhr mit Caroline Vogt. Beim Festakt zum Tag der Deutschen Einheit in Bremen haben hochrangige Politiker zur Verteidigung der Demokratie aufgerufen. Bundesratspräsident Andreas Bofenschulte sagte, Gegner der freiheitlich-demokratischen Grundordnung hätten noch nie so viel Zuspruch gehabt wie heute. Es dürfe kein Zurückweichen geben. Bundespräsident Frank-Walter Steinmeier rief zu einem entschiedeneren Kampf gegen politische Extremisten auf. Populistische Parteien aller Couleur destabilisierten die parlamentarische Demokratie. In diesen Zeiten brauche es eine überlegte und durchhaltefähige Regierungspolitik dringender denn je. Die Grünen haben die geplante Freigabe von Öl und Diesel aus den Reserven der G7-Staaten scharf kritisiert. Der Energiepolitiker Michael Kellner sprach von politischer Dummheit. Die Reserven seien für echte Notfälle da und nicht für einen US-Präsidenten, dem im Wahlkampf die Fälle davon schwemmen. Die G7 hatten sich gestern darauf verständigt, bis zu 100 Millionen Barrel Diesel und Rohöl freizugeben. Das hatte zuvor US-Präsident Donald Trump gefordert. In der Saale in Thüringen sind weitere tote Fische entdeckt worden. Grund ist eine Havarie in einem Zellstoffwerk in Rosenthal am Rennsteig. Dabei sind unbekannte Stoffe in den Fluss gelangt. Der Kreis teilte mit, zwar sei die Oberfläche nicht mehr eingetrübt, jedoch scheine sich die Verunreinigung auf dem Flussgrund abgesetzt zu haben. Nun müsse geklärt werden, um welche Stoffe es sich handele. Ergebnisse werden Anfang der Woche erwartet. Das sächsische Wort des Jahres heißt Gaubeln. Wie die Jury in Dresden mitteilte, beschreibt Gaubeln private Tauschgeschäfte ohne Geld. Zugleich stehe es für gleichberechtigten Austausch. In der Zusatzkategorie Handwerk setzte sich der Begriff Gieke durch. Sachsen verstehen darunter ein kleines, stumpfes Messer. In diesem Jahr gab es mehr als 2000 Vorschläge. Die Aktion der Ilse-Bernhardt-Stiftung gibt es seit 2008. Die spanische Modekette Zara hat ein Halloween-Kostüm für Kinder wegen großer Ähnlichkeit mit KZ-Kluft aus dem Verkauf genommen. Das Unternehmen sprach von einem Missverständnis. Das Kostüm mit blauen und weißen Längsstreifen bestand aus einer Jacke und einer Hose, die extra wie abgetragen wirkten. Aufnäher an den Ärmeln erweckten den Eindruck von Häftlingsnummern. Vor Jahren hatte Zara schon ein blau-weiß gestreiftes Kinderhemd mit einem gelben, sechszackigen Stern auf der Brust zurückgezogen. Das waren die Nachrichten. Zum Wetter mit den aktuellen Temperaturen. Auf dem Brocken fast wolkenlos bei 11 Grad. Chemnitz bedeckt 15, Dresden stark bewölkt 17, Eisenach stark bewölkt 16 Grad. Erfurt bedeckt 15, Fichtelberg stark bewölkt 15, Gera stark bewölkt 16, Görlitz leicht bewölkt 18 Grad. Halle 17, Leipzig bewölkt 17, Magdeburg bedeckt 18, Meiningen bedeckt 14 Grad. Am Nachmittag teils heiter, teils weiter grau und trüb, aber überwiegend trocken bei 17 bis 22 Grad. In der Nacht verbreitet Nebel und Hochnebel 11 bis 6 Grad. Morgen wenig Sonne, häufig bewölkt oder trüb. Im Tagesverlauf vereinzelte Schauer bei 16 bis 20 Grad. Am Montag mehr Sonne, weniger Nebel und leichter Temperaturanstieg. MDR Verkehrsdienst. In Arnstadt ist die Ohrdruffer Straße zwischen Goethestraße und Triniusstraße wegen eines Feuerwehreinsatzes gesperrt und geblitzt wird auf der A9 Richtung Berlin zwischen Halle und Bitterfeld-Wolfen und auf der A14 Richtung Magdeburg zwischen Halle-Trotha und Löbejün sowie zwischen Wandsleben und Magdeburg-Stadtfeld. Soweit der MDR Verkehrsdienst. Die Zeit 13.04 Uhr.
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1: Um 14 Uhr mit Caroline Vogt. Am Tag der deutschen Einheit haben hochrangige Politiker eindringlich vor einem Scheitern der Demokratie gewarnt. Beim zentralen Festakt in Bremen sagte Bundesratspräsident Andreas Bovenschulte, Gegner der freiheitlich-demokratischen Grundordnung hätten noch nie so viel Zuspruch gehabt wie heute. Es dürfe kein Zurückweichen geben. Bundespräsident Frank-Walter Steinmeier rief zu einem entschiedeneren Kampf gegen politische Extremisten auf. Populistische Parteien aller Couleur destabilisierten die parlamentarische Demokratie. In diesen Zeiten brauche es eine überlegte und durchhaltefähige Regierungspolitik, dringender denn je. Die Grünen haben die geplante Freigabe von Öl und Diesel aus den Reserven der G7-Staaten scharf kritisiert. Der Energiepolitiker Michael Kellner sprach von politischer Dummheit. Die Reserven seien für echte Notfälle da und nicht für einen US-Präsidenten, dem im Wahlkampf die Fälle davon schwemmen. Die G7 hatten sich gestern darauf verständigt, bis zu 100 Millionen Barrel Diesel und Rohöl freizugeben. Das hatte zuvor US-Präsident Donald Trump gefordert. In der Saale in Thüringen sind weitere tote Fische entdeckt worden. Grund ist eine Havarie in einem Zellstoffwerk in Rosenthal am Rennsteig. Dabei sind unbekannte Stoffe in den Fluss gelangt. Der Kreis teilte mit, zwar sei die Oberfläche nicht mehr eingetrübt, jedoch scheine sich die Verunreinigung auf dem Flussgrund abgesetzt zu haben. Nun müsse geklärt werden, um welche Stoffe es sich handele. In Leipzig ist eine neue Eisenbahnbrücke pünktlich in Betrieb gegangen. Wie die Deutsche Bahn mitteilte, rollen seit dem Morgen Züge über das Bauwerk im Ortsteil Sellerhausen-Stünz. Die Bauzeit betrug 10 Monate. Im Juli wurde die 850 Tonnen schwere Konstruktion mit Hilfe von 4 Transportern millimetergenau in ihre endgültige Position gebracht. Das Bauwerk schafft die Voraussetzungen, um den östlichen Leipziger Güterring wieder in Betrieb zu nehmen. Er ist Teil einer Umgehungsstrecke für den Güterverkehr. Das sächsische Wort des Jahres heißt Gaubeln. Wie die Jury in Dresden mitteilte, beschreibt Gaubeln private Tauschgeschäfte ohne Geld. Zugleich stehe es für gleichberechtigten Austausch. In der Zusatzkategorie Handwerk setzte sich der Begriff Gieke durch. Sachsen verstehen darunter ein kleines, stumpfes Messer. In diesem Jahr gab es mehr als 2000 Vorschläge. Die Aktion der Ilse-Bernhardt-Stiftung gibt es seit 2008. Das waren die Nachrichten. Zum Wetter mit den aktuellen Temperaturen. Auf dem Brocken stark bewölkt bei 13 Grad. Chemnitz bedeckt 16, Dresden stark bewölkt 18, Eisenach leicht bewölkt 17, Erfurt bedeckt 16 Grad. Fichtelberg fast wolkenlos 16 Grad, Gera stark bewölkt 16, Görlitz leicht bewölkt 20, Halle 17, Leipzig bewölkt 18, Magdeburg bewölkt 18 und in Meiningen bedeckt bei 16 Grad. Am Nachmittag teils heiter, teils grau und trüb, aber überwiegend trocken bei 17 bis 22 Grad. In der Nacht verbreitet Nebel und Hochnebel 11 bis 6 Grad. Morgen wenig Sonne, häufig bewölkt oder trüb. Im Tagesverlauf vereinzelt auch Schauer bei 16 bis 20 Grad. Am Montag mehr Sonne und weniger Wolken bei leichtem Temperaturanstieg. MDR Verkehrsdienst. In Arnstadt ist die Ohrdrufer Straße zwischen Goethestraße und Triniusstraße wegen eines Feuerwehreinsatzes gesperrt. Und einen Blitzer gibt es auf der A9 Richtung Berlin zwischen Halle und Bitterfeld-Wolfen. Soweit der MDR Verkehrsdienst. Die Zeit 14.04 Uhr.
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4: Um 16 Uhr mit Caroline Vogt. Am Tag der deutschen Einheit haben hochrangige Politiker eindringlich vor einem Scheitern der Demokratie gewarnt. Beim zentralen Festakt in Bremen sagte Bundesratspräsident Andreas Bovenschulte, Gegner der freiheitlich-demokratischen Grundordnung hätten noch nie so viel Zuspruch gehabt wie heute. Es dürfe kein Zurückweichen geben. Bundespräsident Frank-Walter Steinmeier rief zu einem entschiedeneren Kampf gegen politische Extremisten auf. Populistische Parteien à la Couleur destabilisierten die parlamentarische Demokratie. In diesen Zeiten brauche es eine überlegte und durchhaltefähige Regierungspolitik, dringender denn je. Die Fraktionsspitze der Grünen fordert eine neue Strategie gegen die AfD. Wie der Spiegel berichtet, haben die Vorsitzenden Katharina Dröge und Britta Hasselmann dazu ein mehrseitiges Papier verfasst. Darin heiße es, alle demokratischen Parteien trügen Verantwortung für das Erstarken der AfD, auch die Grünen. Statt nur für die Demokratie zu werben, müssten konkrete Lösungen für die Probleme der Menschen im Alltag angeboten werden. Der französische Autobauer Renault will in den kommenden 5 Jahren mehr als 10 Milliarden Euro in seinem Heimatmarkt investieren. Konzernchef François Provost sagte, das Geld solle in Elektrofahrzeuge und erschwinglichere Autos fließen. Die Nachfrage nach Elektroautos ist in Frankreich zuletzt stark gestiegen. Im September waren 42% aller Pkw-Neuzulassungen E-Autos. In der Sächsischen Schweiz hat ein junger Mann aus Leipzig einen 90-Meter-Sturz überlebt. Wie die Bergwacht dem MDR bestätigte, gehörte der 20-Jährige zu einer Gruppe, die nachts in den Affensteinen unterwegs war. Dort sei er über eine Felswand 70 Meter in die Tiefe gefallen und dann noch 20 Meter einen Abhang hinabgerutscht. Bergretter aus Bad Schandau und Pirna hätten sich den Zugang zu dem Verunglückten in unwegsamem Gelände mit Motorsägen verschaffen müssen. In Seifen im Erzgebirge ist das Spielzeugmuseum nach umfangreichen Baumaßnahmen wieder geöffnet. Seit April wurden unter anderem das Mauerwerk trockengelegt sowie die Fassade und die Fußböden erneuert. Das Projekt kostete 800.000 Euro. Nach Angaben des Museums wurde die Dauerausstellung zur Entwicklung der erzgebirgischen Holzkunst- und Spielwarentradition nicht verändert. Neu sei eine Sonderschau, in der die erzgebirgische Klapperpuppe auf die Barbie treffe. Das waren die Nachrichten. Das Wetter mit den aktuellen Temperaturen. Auf dem Brocken bedeckt 12 Grad. Chemnitz stark bewölkt 17. Dresden leicht bewölkt 20. Eisenach wolkig 18 Grad. Erfurt stark bewölkt 17. Fichtelberg stark bewölkt 15. Gera stark bewölkt 16 Grad. Görlitz leicht bewölkt 22. Halle 18. Leipzig bewölkt 18. Magdeburg stark bewölkt 20. Meiningen fast wolkenlos 17 Grad. Am Abend teils wolkenlos, teils bedeckt und trüb bei 13 bis 17 Grad. In der Nacht verbreitet Nebel und Hochnebel bei 11 bis 6 Grad. Morgen wenig Sonne, häufig bewölkt oder trüb bei 16 bis 20 Grad. Am Montag weniger Wolken und Nebel, mehr Sonne und leichter Temperaturanstieg. MDR Verkehrsdienst. Die A2 Richtung Hannover ist zwischen Netzen und Brandenburg nach einem Unfall gesperrt. Nach Unfällen sind gesperrt im Landkreis Bautzen die Straße zwischen dem Abzweig Skaska und Ossling und im Landkreis Harz in Rübeland die Hasselfelder Straße Höhe Friedhof. In Arnstadt ist die Ortrufer Straße zwischen Goethestraße und Triniusstraße wegen eines Feuerwehreinsatzes gesperrt. Soweit der MDR-Verkehrsdienst. Die Zeit 16.04 Uhr.
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2: Um 17 Uhr mit Ines Hermann. Warnungen vor Extremismus und Populismus haben die Reden zum Tag der Deutschen Einheit geprägt. Beim Festakt in Bremen riefen Bundespräsident Frank-Walter Steinmeier und Bundesratspräsident Andreas Bovenschulte zu mehr Zusammenhalt und einer klaren Haltung gegen Demokratiefeinde auf. Steinmeier betonte, Deutschland durchlebe eine tiefgreifende Krise. Extremistische Kräfte gefährdeten nicht nur Freiheit und Demokratie, sondern auch die innere Einheit. Zugleich zeigte sich Steinmeier ratlos darüber, dass so viele Menschen die Errungenschaften der Wiedervereinigung aus dem Blick verloren hätten. Deutschland könne aber auch diese Krise meistern, wenn es sich auf seine Gestaltungskraft besinne. Die Fraktionsspitze der Grünen fordert eine neue Strategie gegen die AfD. Wie der Spiegel berichtet, haben die Vorsitzenden Katharina Dröge und Britta Hasselmann dazu ein mehrseitiges Papier verfasst. Darin heiße es, alle demokratischen Parteien trügen Verantwortung für das Erstarken der AfD, auch die Grünen. Statt nur für die Demokratie zu werben, müssten konkrete Lösungen für die Probleme der Menschen im Alltag angeboten werden. Der französische Autobauer Renault will in den kommenden 5 Jahren mehr als 10 Milliarden Euro in seinem Heimatmarkt investieren. Konzernchef François Provost sagte, das Geld solle in Elektrofahrzeuge und erschwinglichere Autos fließen. Die Nachfrage nach Elektroautos ist in Frankreich zuletzt stark gestiegen. Im September waren 42% aller Pkw-Neuzulassungen E-Autos. In der Sächsischen Schweiz hat ein junger Mann aus Leipzig einen 90-Meter-Sturz überlebt. Wie die Bergwacht dem MDR bestätigte, gehörte der 20-Jährige zu einer Gruppe, die nachts in den Affensteinen unterwegs war. Dort sei er über eine Felswand 70 Meter in die Tiefe gefallen und dann noch 20 Meter einen Abhang hinuntergerutscht. Bergretter aus Bad Schandau und Pirna hätten sich den Zugang zu dem Schwerverletzten in unwegsamen Gelände mit Motorsägen verschaffen müssen. Nach fast 7 Jahren Sanierung ist das Schlossmuseum in Quedlinburg heute wieder eröffnet worden. Nach Angaben der Stadt wurde die Ausstellungsfläche auf 2300 Quadratmeter verdreifacht. Gezeigt werden mehr als 300 Exponate zur über 1000-jährigen Geschichte der Stadt und des Damenstifts. Die Gesamtinvestitionen beliefen sich auf über 51 Millionen Euro. Museumsleiterin Uta Siebrecht sprach von einem großen Besucherandrang zur Neueröffnung. Das waren die Nachrichten. Das Wetter, der Blick auf die Temperaturen. Auf dem Brocken stark bewölkt 11 Grad, in Chemnitz bedeckt 17, Dresden stark bewölkt 20 Grad, in Eisenach wolkig 19, in Erfurt wolkig bei 17 Grad, auf dem Fichtelberg stark bewölkt 15, Gera stark bewölkt 16 Grad, Görlitz leicht bewölkt 22, in Leipzig und Halle stark bewölkt bei jeweils 18 Grad, Magdeburg wolkig 20 und in Meiningen wolkig bei 18 Grad. Heute Abend abseits von Nebel oder dichten Wolken locker oder gering bewölkt, dazu trocken bei 13 bis 17 Grad. In der Nacht dann in Ostsachsen meist sternenklar, sonst verbreitet Nebel oder Hochnebel, regnen wird's nicht. Die Tiefstwerte 11 bis 6 Grad. Morgen zum Start in der Oberlausitz noch Sonne, sonst die meiste Zeit bewölkt und trüb, vereinzelt gibt Schauer. Dazu maximal 16 bis 20 Grad. MDR Verkehrsdienst A2 Richtung Hannover zwischen Lenin und Brandenburg Stau nach einem Unfall. A4 Frankfurt Richtung Dresden zwischen Wilsdruff und Dreieck Dresden West Behinderungen nach einem Unfall. Nach Unfällen sind gesperrt im Landkreis Bautzen die Straße zwischen dem Abzweig Skaska und Ostling im Landkreis Harz, in Rübeland die Hassefelder Straße in Höhe Friedhof und im Wartburgkreis die Straße zwischen Etterwinden und Rula. Soweit der MDR Verkehrsdienst, die Zeit 17.04 Uhr.
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3: Um 18 Uhr mit Ines Herrmann. Warnungen vor Extremismus und Populismus haben die Reden zum Tag der Deutschen Einheit geprägt. Beim Festakt in Bremen riefen Bundespräsident Frank-Walter Steinmeier und Bundesratspräsident Andreas Bovenschulte zu mehr Zusammenhalt und einer klaren Haltung gegen Demokratiefeinde auf. Steinmeier betonte, Deutschland durchlebe eine tiefgreifende Krise. Extremistische Kräfte gefährdeten nicht nur Freiheit und Demokratie, sondern auch die innere Einheit. Zugleich zeigte sich Steinmeier ratlos darüber, dass so viele Menschen die Errungenschaften der Wiedervereinigung aus dem Blick verloren hätten. Deutschland könne aber auch diese Krise meistern, wenn es sich auf seine Gestaltungskraft besinne. Die Fraktionsspitze der Grünen fordert eine neue Strategie gegen die AfD. Wie der Spiegel berichtet, haben die Vorsitzenden Katharina Dröge und Britta Hasselmann dazu ein mehrseitiges Papier verfasst. Darin heiße es, alle demokratischen Parteien trügen Verantwortung für das Erstarken der AfD, auch die Grünen. Statt nur für die Demokratie zu werben, müssten konkrete Lösungen für die Probleme der Menschen im Alltag angeboten werden. Die neue Moschee der Ahmadiyya-Gemeinde in Erfurt hat zum Tag der offenen Moschee rund 100 Besucher empfangen. Nach Angaben des Imams kamen viele Gäste dabei erstmals mit Muslimen ins Gespräch. Die Einrichtung im Stadtteil Marbach ist Thüringens erster Moschee-Neubau. Er wurde erst im Februar nach jahrelanger Bauzeit und trotz Anfeindungen eröffnet. Bundesweit öffneten heute mehr als 700 Moscheen ihre Türen. Der Aktionstag soll Begegnungen fördern und Vorurteile abbauen. Der französische Autobauer Renault will in den kommenden 5 Jahren mehr als 10 Milliarden Euro in seinem Heimatmarkt investieren. Konzernchef François Provost sagte, das Geld solle in Elektrofahrzeuge und erschwinglichere Autos fließen. Die Nachfrage nach Elektroautos ist in Frankreich zuletzt stark gestiegen. Im September waren 42% aller Pkw-Neuzulassungen E-Autos. Nordkorea hat eine Mittelstreckenrakete getestet, die ihre Flugbahn mit Hilfe von künstlicher Intelligenz verändern kann. Das teilte Kim Yo-jong mit, die einflussreiche Schwester von Machthaber Kim Jong-un. Die Rakete sei in der Lage, in geringer Höhe auszuweichen und damit schwer abzufangen. Zuvor hatten Südkorea und Japan über den Raketentest informiert. Das waren die Nachrichten. Das Wetter. Die aktuellen Temperaturen auf dem Brocken stark bewölkt 11 Grad, in Chemnitz bedeckt 16, Dresden fast wolkenlos 19 Grad, in Eisenach leicht bewölkt 19, Erfurt 17 Grad und stark bewölkt, auf dem Fichtelberg dunstig 13 Grad, Gera stark bewölkt 16, in Görlitz fast wolkenlos 21 Grad, in Halle und Leipzig bedeckt bei jeweils 18 Grad, Magdeburg wolkig 20 und in Meiningen leicht bewölkt bei 18 Grad. Die Vorhersage in der Nacht erstmal häufig klar und trocken, später dann vielerorts Nebel oder Hochnebel. Die Tiefstwerte liegen bei 11 bis 6 Grad. Morgen anfangs neblig, später häufig bewölkt und trüb. Vereinzelt gibt es Schauer. Erst gegen Abend von Westen her Auflockerungen, maximal dazu 16 bis 20 Grad. In die neue Woche geht es dann recht freundlich und weitgehend trocken und es wird etwas wärmer. MDR-Verkehrsdienst A2 Richtung Hannover, zwischen Lenin und Brandenburg stockender Verkehr nach einem Unfall. A73 Richtung Suhl, Vorsicht in Höhe Breiten-Güßbach-Nord liegen Fahrzeugteile auf allen Fahrspuren. Und die B247 ist zwischen Heroldeshausen und Bad Langensalza nach einem Unfall gesperrt. Soweit der MDR-Verkehrsdienst. Die Zeit gleich 18.04 Uhr.
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1: Um 19 Uhr mit Ines Hermann. Warnungen vor Extremismus und Populismus haben die Reden zum Tag der Deutschen Einheit geprägt. Beim Festakt in Bremen riefen Bundespräsident Frank-Walter Steinmeier und Bundesratspräsident Andreas Bovenschulte zu mehr Zusammenhalt und einer klaren Haltung gegen Demokratiefeinde auf. Steinmeier betonte, Deutschland durchlebe eine tiefgreifende Krise. Extremistische Kräfte gefährdeten nicht nur Freiheit und Demokratie, sondern auch die innere Einheit. Zugleich zeigte sich Steinmeier ratlos darüber, dass so viele Menschen die Errungenschaften der Wiedervereinigung aus dem Blick verloren hätten. Deutschland könne aber auch diese Krise meistern, wenn es sich auf seine Gestaltungskraft besinne. Die Fraktionsspitze der Grünen fordert eine neue Strategie gegen die AfD. Wie der Spiegel berichtet, haben die Vorsitzenden Katharina Dröge und Britta Hasselmann dazu ein mehrseitiges Papier verfasst. Darin heiße es, alle demokratischen Parteien trügen Verantwortung für das Erstarken der AfD, auch die Grünen. Statt nur für die Demokratie zu werben, müssten konkrete Lösungen für die Probleme der Menschen im Alltag angeboten werden. Die neue Moschee der Ahmadiyya-Gemeinde in Erfurt hat zum Tag der offenen Moschee rund 100 Besucher empfangen. Nach Angaben des Imams kamen viele Gäste dabei erstmals mit Muslimen ins Gespräch. Die Einrichtung im Stadtteil Marbach ist Thüringens erster Moschee-Neubau. Er wurde erst im Februar nach jahrelanger Bauzeit und trotz Anfeindungen eröffnet. Bundesweit öffneten heute mehr als 700 Moscheen ihre Türen. Der Aktionstag soll Begegnungen fördern und Vorurteile abbauen. Er wurde 1997 auf Initiative des Zentralrats der Muslime in Deutschland ins Leben gerufen. Der französische Autobauer Renault will in den kommenden 5 Jahren mehr als 10 Milliarden Euro in seinem Heimatmarkt investieren. Konzernchef François Provost sagte, das Geld solle in Elektrofahrzeuge und erschwinglichere Autos fließen. Die Nachfrage nach Elektroautos ist in Frankreich zuletzt stark gestiegen. Im September waren 42% aller Pkw-Neuzulassungen E-Autos. Nach fast 7 Jahren Sanierung ist das Schlossmuseum in Quedlinburg heute wieder eröffnet worden. Nach Angaben der Stadt wurde die Ausstellungsfläche auf 2300 Quadratmeter verdreifacht. Gezeigt werden mehr als 300 Exponate zur über 1000-jährigen Geschichte der Stadt und des Damenstifts. Die Gesamtinvestitionen beliefen sich auf über 51 Millionen Euro. Museumsleiterin Uta Siebrecht sprach von einem großen Besucherandrang zur Neueröffnung. Das waren die Nachrichten. Das Wetter in der Nacht erstmal häufig klar und trocken, später vielerorts Nebel oder Hochnebel, die Tiefstwerte 11 bis 6 Grad. Morgen wenig Sonne, oft trüb und bedeckt bei 16 bis 20 Grad. Es ist 19.03 Uhr. MDR Verkehrsdienst DB 247 ist zwischen Heroldeshausen und Bad Langensalza nach einem Unfall gesperrt. Soweit der MDR Verkehrsdienst.
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0: 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Um 20 Uhr mit Ines Hermann. Bei strahlendem Sonnenschein haben Hunderttausende in Bremen den Tag der Deutschen Einheit gefeiert. Rund 800 Veranstaltungen stehen insgesamt bis morgen auf dem Programm. Beim Festakt rief Bundespräsident Frank-Walter Steinmeier zu mehr Zusammenhalt und einer klaren Haltung gegen Demokratiefeinde auf. Extremistische Kräfte gefährdeten Einheit und innere Freiheit. Er sei ratlos darüber, dass so viele Menschen die Errungenschaften der Wiedervereinigung aus dem Blick verloren hätten. Am Abend übergab Bremens Regierungschef Andreas Bovenschulte den Staffelstab für die Feier im kommenden Jahr an NRW-Ministerpräsident Hendrik Wüst. Bei der Parlamentswahl in Lettland zeichnet sich ein klarer Sieg des Wahlbündnisses von Ministerpräsident Andris Kulbergs ab. Das meldeten der lettische Rundfunk und die Nachrichtenagentur Leta nach Schließung der Wahllokale. Die Mitte-Rechts-Gruppierung könne mit 35,6% der Stimmen rechnen und stärkste Kraft im neuen Parlament in Riga werden. Die populistische Partei Lettland zuerst kommt nach der Prognose mit 11% auf Platz 2. Die neue Moschee der Ahmadiyya-Gemeinde in Erfurt kann zum Tag der offenen Moschee rund 100 Besucher empfangen. Nach Angaben des Imams kamen viele Gäste dabei erstmals mit Muslimen ins Gespräch. Die Einrichtung im Stadtteil Marbach ist Thüringens erster Moschee-Neubau. Er wurde erst im Februar nach jahrelanger Bauzeit und trotz Anfeindungen eröffnet. Bundesweit öffneten heute mehr als 700 Moscheen ihre Türen. Der Aktionstag soll Begegnungen fördern und Vorurteile abbauen. Der französische Autobauer Renault will in den kommenden 5 Jahren mehr als 10 Milliarden Euro in seinem Heimatmarkt investieren. Konzernchef François Prouveau sagte, das Geld solle in Elektrofahrzeuge und erschwinglichere Autos fließen. Die Nachfrage nach Elektroautos ist in Frankreich zuletzt stark gestiegen. Im September waren 42% aller Pkw-Neuzulassungen E-Autos. Nach fast 7 Jahren Sanierung ist das Schlossmuseum in Quedlinburg heute wieder eröffnet worden. Nach Angaben der Stadt wurde die Ausstellungsfläche auf 2300 Quadratmeter verdreifacht. Gezeigt werden mehr als 300 Exponate zur über 1000-jährigen Geschichte der Stadt und des Damenstifts. Die Gesamtinvestitionen beliefen sich auf über 51 Millionen Euro. Museumsleiterin Uta Siebrecht sprach von einem großen Besucherandrang zur Neueröffnung. Das waren die Nachrichten. Das Wetter in der Nacht erstmal häufig klar und trocken, später dann vielerorts Nebel oder Hochnebel, die Tiefstwerte 11 bis 6 Grad. Morgen anfangs neblig, später häufig bewölkt und trüb, vereinzelt Schauer, erst gegen Abend von Westen her Auflockerungen. Maximal gibt es dazu 16 bis 20 Grad. Es ist 20.03 Uhr.
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2: Einen schönen guten Abend aus Berlin, genauer gesagt aus dem Wald auf der Bühne der Staatsoper unter den Linden. Mein Name ist Susanna De Secondi, ich begrüße Sie herzlich bei der ARD Oper, heute von Radio 3 vom RBB. Ja, denn im Wald spielt sich die Uraufführung der Oper »Das kalte Herz« von Matthias Pintscher ab. »Das kalte Herz«. Diesen Titel haben Sie bestimmt schon mal gehört. Und tatsächlich hat das gleichnamige Märchen von Wilhelm Hauff den Komponisten zu seiner Schöpfung inspiriert. Die Hauptfigur der Erzählung ist Peter Munk, ein armer, aber ehrlicher Mann, der in seinem bescheidenen Leben sehr unglücklich ist. In seiner Verzweiflung wendet er sich an eine dunklere Macht, den geheimnisvollen und gefürchteten Holländer Michel. Der bietet Peter zwar Reichtum und Erfolg an, verlangt aber im Gegenzug sein menschliches Herz und ersetzt es durch ein Herz aus Stein. Dadurch verliert Peter all seine menschlichen Gefühle. Am Ende versteht er denn doch den Wert echter Emotionen und erkämpft sich sein Herz zurück. Matthias Pintscher hat sich von dieser Geschichte inspirieren lassen, sie aber leicht abgewandelt und angepasst. Den Peter gibt es auch. Außerdem seine Mutter. Und die soll in einem grausamen Ritual das Herz ihres Sohnes herausschneiden. Denn er ist auserwählt und trägt das Kainsmal auf seinem Rücken. Die Rolle des bösen Holländer Michels wird durch Asael ersetzt. Eine ganz besondere Rolle ist das. Denn einzig diese Figur lässt Matthias Pintscher nicht singen. Damit unterstreicht er seine Idee des singenden Menschen als sich emotional ausdrückendes Wesen. Nur wer in dieser Oper singt, ist Teil des menschlichen Miteinanders. Sie werden Asael also daran erkennen, dass es eine reine Sprechrolle ist. Auch eine Geliebte gibt es in dieser Fassung. Hier heißt sie Clara. Sie muss verzweifelt mit ansehen, wie sich ihr Peter entfremdet. Gewaltig und verstörend, schreibt die Presse im Januar 2026 über die Uraufführung. Dafür hat auch die mystische Inszenierung des Regisseurs James Darragh Black gesorgt. Die unheimliche Atmosphäre des Waldes wird von ihm durch ein düsteres Bühnenbild verdeutlicht. Wolfkadaver hängen an Fleischerhaken von der Decke. Jetzt wird es also gruselig. Wir werden Raben krächzen und Waldgeister wispern hören. In diesem Mitschnitt von der Uraufführung von Matthias Pinschers Oper »Das kalte Herz«. Er selbst dirigiert an diesem besonderen Abend die Staatskapelle Berlin.

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Des Nachts sangen die Geister des Waldes Lieder für seinen Schlaf. 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

Den ersten Teil der Uraufführung von der Oper »Das kalte Herz« von Matthias Pintscher haben Sie gerade gehört, hier in der ARD-Oper, heute von Radio 3 vom RBB. Er selbst dirigiert die Staatskapelle Berlin. In der Szene, die Sie gerade gehört haben, waren Peter und seine Geliebte Clara zu hören, gesungen von Samuel Hasselhorn und Sophia Burgos. Sie hat das Kainsmal auf seinem Rücken entdeckt und viele Fragen gestellt, die er nicht beantworten wollte. Am Ende hat sie ihn und die Bühne verlassen mit den Worten: "Getrennt seien wir in getrennten Welten, ein jeder für sich allein." Gleich hören wir, wie Peter die Göttin Anubis anruft. Die wird hier gesungen von Rosie Aldridge. Die sagt ihm dann, dass sie sein Herz in dieser Nacht durch einen Stein ersetzen wird. Diese Szene, in der Anubis erscheint, ist komplett in rotes Licht getaucht. Sie trägt ein pompöses Kleid und ist umgeben von kriechenden Kreaturen. Den Moment, in dem sie Peters Herz entnimmt, hat Matthias Pintscher rein instrumental gehalten. An dieser Stelle ist im Libretto vermerkt weiße Stille. Sie wird mit grellem Licht untermalt. Dann kommt plötzlich ein sehr ergreifender Moment. Das Orchester spielt nicht mehr. Peter wacht auf und begreift, dass er nichts mehr fühlt. Die Mutter, gesungen von Katharina Braditsch, kommt dann mit Einsatz des Orchesters wieder auf die Bühne. Sie hat das Herz ihres Sohnes in einem Glas dabei und ist voller Reue. Jetzt aber zurück auf die Bühne zu Peter, der die Göttin Anubis anruft, damit sie kommen und das Ritual ausführen kann. Sie hören ARD Oper von Radio 3 vom RBB mit der Uraufführung von Matthias Pinschers Oper »Das kalte Herz«.

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Vom 11. Januar 2026 war das der Mitschnitt der Uraufführung von der Oper Das kalte Herz von Matthias Pintscher. Hier in der ARD-Oper heute von Radio 3 vom RBB. Er selbst hat hier die Staatskapelle Berlin dirigiert. Gesungen haben den Peter Samuel Hasselhorn. Asael war eine Sprechrolle und wurde von Suni Melles gesprochen. In der Rolle der Mutter Katharina Braditsch, Clara Sophia Burgos. Anubis Rosie Aldrich und die alte Frau am Anfang hat Adriane Queiroz gesungen. Wenn Sie weitere Informationen zur Oper, ihrer Entstehung oder sogar Einsicht in das Libretto von Daniel Gerzenberg haben möchten, finden Sie auf der Seite der Staatsoper noch ein digitales Programmheft. Matthias Pintscher, zurzeit ein großer Name. Er hat sich zu einem der gefragtesten Musiker unserer Zeit komponiert und dirigiert. Eine Doppelrolle, die er da inne hat, und dabei ist er in beiden Fällen gleichermaßen erfolgreich. Seine Kompositionen werden von den renommiertesten Orchestern weltweit gespielt. Und als Dirigent zieren Preise und Gastdirigate sowie die Leitung des Kansas City Symphony Orchestras seine rasante Karriere. Und mit ihm soll unser ARD-Opernabend auch weitergehen. Denn erst vor ein paar Wochen hat er uns als Dirigent mit seinem Orchester, dem Kansas City Symphony Orchestra, in Berlin beehrt. Matthias Pintscher schwärmt von der besonderen Verbindung zu den Musikerinnen und Musikern des Orchesters. Es sei für ihn wie seine Wahlfamilie. Und mit ihr hat er am 30. August in der Berliner Philharmonie gespielt. Aus diesem Konzert hören wir jetzt die wunderbare dritte Sinfonie von Sergei Rachmaninow. Sie ist im Exil entstanden, 1936, nachdem Rachmaninow Russland für immer verlassen hatte. Es ist seine letzte Sinfonie und er selbst hat über sie gesagt: »Ich persönlich bin fest davon überzeugt, dass dies ein gutes Werk ist. Aber manchmal liegen Komponisten auch falsch. Bis jetzt halte ich aber an meiner Meinung fest.« Sie dürfen sich jetzt gleich Ihre eigene Meinung bilden, hier in der ARD-Oper für Sie heute Abend von Radio 3 vom RBB. Es spielt das Kansas City Symphony Orchestra unter ihrem Chefdirigenten Matthias Pintscher die dritte Sinfonie von Sergei Rachmaninow.

Das war das Kansas City Symphony Orchestra mit Rachmaninows dritter Sinfonie unter der Leitung von Matthias Pintscher. Ja, unser Abend hat im Wald begonnen und da soll er nun auch zu Ende gehen. Wir hören Maria João Pires mit Schumanns Waldszenen für Klavier Opus 82. Und Sie werden feststellen, auch bei Schumann ist der Wald nicht nur harmonischer Rückzugsort. Das ist die ARD Oper mit Radio 3 vom RBB. Ich wünsche Ihnen einen ereignisreichen Waldspaziergang.

0: die Waltszenen von Robert Schumann mit Maria Joao Pires am Klavier. Und das war der ARD-Opernabend für Sie von Radio 3 vom RBB. Mein Name ist Susanna De Secondi und ich danke Ihnen fürs Zuhören.
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1: Um 24 Uhr mit Carsten Fabian. Bremen. Beim zentralen Festakt zum Tag der Deutschen Einheit haben Bundespräsident Steinmeier und Bundesratspräsident Bovenschulte dazu aufgerufen, die Demokratie zu verteidigen. Steinmeier sagte vor rund 1000 Ehrengästen, er habe die Demokratie bei seinem Amtsantritt für gesichert gehalten und müsse nun erfahren, dass sie in Zweifel gezogen wird. Der Bremer Bürgermeister Bovenschulte rief als Gastgeber dazu auf, denjenigen entgegenzutreten, die gleiche Rechte, freie Medien und unabhängige Gerichte in Frage stellten. Riga. Nach der Parlamentswahl in Lettland zeichnet sich ein klarer Sieg des Wahlbündnisses Vereinte Liste von Ministerpräsident Kulbergs ab. Wie der lettische Rundfunk kurz nach Schließung der Wahllokale berichtete, kommt die Mitte-Rechts-Gruppierung Prognosen zufolge auf 35,6% der Stimmen. Sie wäre damit stärkste Kraft im lettischen Parlament. Die populistische Partei Lettland zuerst folgt mit 11,3% auf Platz 2. Die Abstimmung war von der Sorge vor einer möglichen russischen Aggression geprägt. Meran. Ein 80-jähriger Mann ist beim Wandern in Südtirol tödlich verunglückt. Er sei in der Nähe der Gemeinde Rifjan aus noch ungeklärter Ursache vom Weg abgekommen und rund 50 Meter in die Tiefe gestürzt. Das berichtet der Sender RAI Südtirol unter Berufung auf Rettungskräfte. Der Mann war den Angaben zufolge am frühen Nachmittag mit seiner Ehefrau in dem Gebiet unterwegs. Nürnberg. Die andauernden IT-Probleme bei der Bundesagentur für Arbeit sind offenbar nicht auf einen Hackerangriff zurückzuführen. Das gab eine Sprecherin der Behörde auf Anfrage des Bayerischen Rundfunks bekannt. Ursache sei stattdessen eine technische Störung gewesen. An der Fehlerbehebung wird derzeit gearbeitet. Wann die Online-Dienste der Bundesagentur wieder zur Verfügung stehen, ist aber noch offen. Athen. Aufgrund heftiger Unwetter mussten einige Touristen auf der griechischen Insel Kreta evakuiert werden. Das teilten die Behörden mit. Starke Regenfälle und Gewitter hatten dafür gesorgt, dass Menschen in ihren Autos feststeckten. Außerdem wurden Autos und Bäume ins Meer gespült. Das Wetter in Deutschland. In der Nacht ist es meist klar, im Südosten Nebel, an der Nordsee vereinzelt Regen. Tiefstwerte zwischen 14 Grad auf den ostfriesischen Inseln und einstelligen Werten bei klarem Himmel. Am Tag nach teils zähem Nebel, oft sonnig, vom Südwesten bis in die Mitte Deutschlands auch Regen, Höchstwerte um 20 Grad. Zu Wochenbeginn wenig Änderung, ab Mittwoch wird es unbeständiger. Das waren die Nachrichten, die Zeit 0:03 Uhr.
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3: Mit Anna Greiter am Mikrofon herzlich willkommen. Bis 2 Uhr präsentieren wir Ihnen heute Nacht Aufnahmen aus dem Sendegebiet des Saarländischen Rundfunks. Auf dem Programm stehen unter anderem Antonín Dvořáks 9. Sinfonie und die Salonstücke Opus 10 von Sergei Rachmaninow. Wir starten nun mit einer Aufnahme, die vor über 50 Jahren entstanden ist. 1975 spielte das ehemalige Rundfunksinfonieorchester Saarbrücken unter der Leitung von Hans Zender. Er dirigierte Wolfgang Amadeus Mozarts Sinfonie Nummer 32 in G-Dur, Ouvertüre im italienischen Stil. Hier kommt sie.

Wolfgang Amadeus Mozarts Sinfonie Nummer 32 in G-Dur. Seine Ouvertüre im italienischen Stil haben wir gerade gehört. In einer Aufnahme von 1975. Hans Zender dirigierte das ehemalige Rundfunksinfonieorchester Saarbrücken. 2007 entstand aus dem Zusammenschluss des Orchesters mit dem Rundfunkorchester Kaiserslautern die heutige Deutsche Radiophilharmonie Saarbrücken-Kaiserslautern. 7 Salonstücke von Sergei Rachmaninow hören wir als nächstes. Seine Morceaux de Salon, Opus 10. Das sind eine Mazurka, eine Romanze, eine Humoreske, eine Melodie, eine Barcarolle, ein Walzer und gleich zu Beginn eine Nocturne. Hier kommt die russische Pianistin Jekaterina Litwintseva.

Gic und Ronde de Printemps aus den Images für Orchester von Claude Debussy. Das ehemalige Rundfunk-Sinfonieorchester Saarbrücken spielte 1982 unter der Leitung von Hans Zender. Sie hören das ARD-Nachtkonzert, das Ihnen von BR Klassik, dem Klassikprogramm des Bayerischen Rundfunks, präsentiert wird. Durch die Nacht begleitet sie Anna Greiter. Die 6 Streichersonaten A Quattro sind ein Jugendwerk von Gioachino Rossini. Er hat sie wahrscheinlich im Alter von 15 Jahren komponiert. Wir haben jetzt die Sonate Nummer 6 in D-Dur ausgewählt, La Tempesta, der Sturm. Und durch den geht's jetzt gemeinsam mit dem Ensemble Exploration.

La Tempesta, der Sturm, so der Beiname von Gioachino Rossinis Streichersonate Nummer 6 in D-Dur. Gespielt hat sie das Ensemble Exploration. Wir kommen nun zu einem weiteren nächtlichen Highlight, zu Antonín Dvořáks Sinfonie Nummer 9 aus der Neuen Welt. Dvořák hat sie in New York komponiert und dabei europäische Tradition mit Musik aus Amerika verknüpft, etwa Spirituals und die Melodien der First Natives. Der langsame zweite Satz, das Largo, wirkt mit seiner weiten, ruhigen Melodie wie ein musikgewordener Heimwehgedanke. Aus der neuen Welt von Antonín Dvořák, präsentiert nun in voller Länge vom ehemaligen Rundfunksinfonieorchester Saarbrücken mit Hans Zender am Pult.

Aus der neuen Welt. Das war Antonín Dvořáks 9. Sinfonie in E-Moll, hier in voller Länge. Hans Zender dirigierte das ehemalige Rundfunksinfonieorchester Saarbrücken in dieser Aufnahme aus dem Jahr 1984. Kurz vor zwei ist es. Nach den Nachrichten sind Sie herzlich eingeladen zu einem weiteren Teil unseres ARD-Nachtkonzerts. Da haben wir dann unter anderem Ballettmusik von Antonio Salieri auf dem Programm.

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1: Um 2 Uhr mit Katja Kindermann. Die Deutsche Bahn bietet das Familienticket ab 1. November offenbar dauerhaft an. Entsprechend äußerte sich Bahnchefin Paller in der Bild am Sonntag. Aus der Nachrichtenredaktion Ulrike Ufer.
2: Die deutschlandweite Hin- und Rückfahrt für eine Familie kostet demnach knapp 100 Euro inklusive ICE-Reservierung. Der Konzern habe sich entschieden, das zunächst zeitweise für die Sommerferien eingeführte Ticket dauerhaft ins Sortiment zu nehmen. Die Bahn habe in den Ferien 100.000 Familien mehr als im vergangenen Jahr an Bord begrüßen können, so Paller. Der Verkauf beginne am 26. Oktober. Mit Blick auf die Pünktlichkeit der Bahn warnte Paller jedoch vor zu großen Erwartungen.
1: Bundespräsident Steinmeier hat beim zentralen Festakt in Bremen zum Tag der Deutschen Einheit den Zusammenhalt in der Bundesrepublik beschworen. Zugleich warnte das Staatsoberhaupt vor einer zunehmenden Bedrohung der Demokratie durch populistische Parteien und Extremismus. Der Tag der Deutschen Einheit sei dafür da, sich die Gefühle und die mutigen Menschen vom 3. Oktober 1990 ins Gedächtnis zu rufen. Doch viele Menschen in Ost und West zeigten sich in ihren Erwartungen enttäuscht, so Steinmeier. In München geht heute das 191. Oktoberfest zu Ende. Mit Spannung wird erwartet, ob es für einen neuen Besucherrekord reicht. Denn zur Wiesnhalbzeit, nach einer Woche, hatten in diesem Jahr bereits 3,8 Millionen Menschen das Volksfest auf der Theresienwiese besucht. Das sind 300.000 mehr als im Jahr davor und sogar 400.000 mehr als im bisherigen Rekordjahr 2023. Die deutsche Fußballnationalmannschaft der Männer